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1: USA attackieren nach Pause wieder den Iran. Erstmals seit rund einer Woche hat die US-Armee wieder Ziele im Iran angegriffen. Unter anderem seien militärische Kommandozentralen der Revolutionsgarden getroffen worden, erklärte das zuständige Regionalkommando CENTCOM. Man habe damit auf versuchte Raketenangriffe der Islamischen Republik auf US-Truppen reagiert. Bereits zuvor hatte CENTCOM von einem Überraschungsangriff auf amerikanische Soldaten in Jordanien gesprochen. Dieser sei jedoch abgewehrt worden. Laut iranischen Medien wurden bei der jüngsten Attacke mindestens 3 Menschen getötet. US-Präsident Donald Trump drohte erneut mit einer härteren Gangart. Nach Informationen der Zeitung Wall Street Journal hat Regionalkommandeur Brad Cooper eine Option für 10- bis 14-tägige intensive Luftangriffe zur Schwächung der iranischen Raketenkapazitäten ausgearbeitet. Eine offizielle Bestätigung hierfür gibt es nicht. Berlin-Attentäter war Verfassungsschutz seit 2021 bekannt. Der islamistische Attentäter von Berlin, Abdul B., hat sich offenbar vor dem Verbrechen jahrelang in eine extreme Richtung entwickelt. Seit 2021 sei bei ihm ein zunehmender Prozess der Radikalisierung festzustellen gewesen, sagte Berlins Innensenatorin Iris Spranger, SPD, im Innenausschuss des Abgeordnetenhauses. Dem Berliner Verfassungsschutz war Abdul B. demnach seit November 2021 bekannt. Seitdem habe er sich in der salafistischen Szene bewegt, sagte Spranger. Bei der Polizei fiel Abdul B. seit 2019 mit Delikten wie Körperverletzung, Betrug, Raub und Beleidigung auf. Bei dem Terroranschlag am Samstag am Rande des Christopher Street Day, CSD, hatte der 21-Jährige mit einem Auto mehrere Menschen angefahren, bevor er weitere Personen verletzte. Eine Frau starb, 31 Menschen wurden zum Teil schwer verletzt. Der Islamist wurde am Sonntagabend von Polizisten erschossen. Morawiecki gründet eigene Fraktion in Polens Parlament. Nach dem Zerbrechen der rechtskonservativen polnischen Oppositionspartei PiS hat Ex-Ministerpräsident Mateusz Morawiecki eine eigene Parlamentsfraktion angekündigt. Der neuen Gruppierung mit dem Namen Entwicklung Plus gehören nach seinen Angaben 40 Abgeordnete und ein Senator an. Morawiecki erklärte, die neue Fraktion wolle sich für die wirtschaftliche Entwicklung Polens und für konservative Werte einsetzen. Hintergrund ist ein Machtkampf mit PiS-Chef Jarosław Kaczynski. Morawiecki will sein Programm in den kommenden Tagen vorstellen. Die PiS regierte Polen von 2015 bis 2023 und ist seit ihrer Wahlniederlage die größte Oppositionspartei im Land. Erste Probeabstimmung im UN-Sicherheitsrat über Guterres-Nachfolge. Im Sicherheitsrat der Vereinten Nationen beginnt an diesem Donnerstag der mehrstufige Auswahlprozess für den Posten des UN-Generalsekretärs. 4 Frauen und 3 Männer bewerben sich um die Nachfolge des Portugiesen António Guterres, der den Spitzenposten nach 10 Jahren abgibt. Die Abstimmungen im UN-Sicherheitsrat erfolgen geheim und traditionell in mehreren Runden. Die Vetomächte USA, Großbritannien, Frankreich, China und Russland können Bewerber blockieren. Im Rennen sind unter anderem die frühere chilenische Präsidentin Michelle Bachelet und der Leiter der Internationalen Atomenergiebehörde IAEA, der Argentinier Rafael Grossi. Die Amtsübernahme ist für Januar 2027 vorgesehen.
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